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Schlacht da und eine Sitzende Lage. Ah, ich kann sich immer besser. Ich bin nicht in der Schlacht. Einmal geht es mal jetzt.

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1: Heißt das drüber? Zeig dir!
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